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1: Im Studio Dirk Justus. Der Aktionsplan der Bundesregierung gegen Sozialmissbrauch hat unterschiedliche Reaktionen ausgelöst. Sozialverbände kritisieren, dass Menschen wegen ihrer Herkunft unter Generalverdacht gestellt werden könnten. Lob kommt dagegen von den Kommunen. Die Gelsenkirchener Oberbürgermeisterin Andrea Henze sagt in der ARD:
2: Viele dieser Punkte, das sind Herausforderungen aus Gelsenkirchen und das sind Forderungen aus Gelsenkirchen heraus, wo wir deutlich gemacht haben, dass eine bessere Zusammenarbeit, ein koordinierteres Vorgehen ganz einfach Sozialleistungsmissbrauch verhindern kann.
1: Bei dem Plan geht es etwa gegen professionelle Banden, die Schrottimmobilien an Menschen aus Osteuropa vermieten und ihnen Sozialleistungen abknöpfen. Olympische Spiele wird es vorerst nicht in der Hauptstadt geben. Laut Medienberichten zieht Berlin seine Bewerbung zurück. Am Ende war der Widerstand in der Stadt zu groß und auch das Konzept kam nicht so gut an. Am Samstag entscheidet sich, ob München oder die Rhein-Ruhr-Region international antreten soll. Der verurteilte Windkraftbetrüger Hendrik Holt ist in Dubai gefasst worden. Ende August hat er sich bei einem Freigang abgesetzt. Die Staatsanwaltschaft Osnabrück bestätigt die Festnahme. Wegen eines neuen Abkommens könnte Holt nun nach Deutschland ausgeliefert werden. Vergewaltigungen sollen in Zukunft deutlich härter bestraft werden, wenn dabei K.O.-Tropfen eingesetzt werden. Der Bundestag hat sich mit einem entsprechenden Gesetzentwurf beschäftigt. Das Ganze wird dann so behandelt, als würde das Opfer mit einer Waffe bedroht werden. Die Mindeststrafe soll auf 5 Jahre steigen. Heute wird es ernst für Jürgen Klopp. Er hat am Abend sein erstes Länderspiel als neuer Bundestrainer. In Amsterdam spielt das DFB-Team in der Nations League gegen die Niederlande. Das Duell hat in der Fußballgeschichte immer wieder für besondere Brisanz gesorgt. Klopp sagt dazu:
3: Ich habe wahrscheinlich die meisten davon gesehen, dieser historischen Duelle. Und deshalb weiß ich schon, was da drin steckt in dem Spiel. Und wenn wir überhaupt eine Chance haben wollen, dann müssen wir es wirklich als richtiges, also wenn man so will, auch, wir sehen ja nur mal Nachbarländer, kann man sie auch als Derby sehen, als Derby annehmen.
1: Los geht's um 20.45 Uhr.
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4: Mit KI-Support. Viele Wolken gibt es heute erstmal und im Osten sind auch immer wieder Schauer dabei. Später lockert das Ganze auf und am Nachmittag kommt dann auch mal die Sonne raus. Dazu wird es insgesamt trockener. Die Höchstwerte liegen heute bei 16 bis 23 Grad. Morgen startet es teils mit Nebel, dann wird es oft sonnig bei bis zu 24 Grad.

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1: Im Studio Dirk Jostes, schönen guten Morgen. Der Aktionsplan der Bundesregierung gegen Sozialmissbrauch hat unterschiedliche Reaktionen ausgelöst. Sozialverbände kritisieren, dass Menschen wegen ihrer Herkunft unter Generalverdacht gestellt werden könnten. Lob kommt dagegen von den Kommunen. Die Gelsenkirchener Oberbürgermeisterin Andrea Henze sagt in der ARD:
2: Viele dieser Punkte, das sind Herausforderungen aus Gelsenkirchen und das sind Forderungen aus Gelsenkirchen heraus, wo wir deutlich gemacht haben, dass eine bessere Zusammenarbeit, ein koordinierteres Vorgehen ganz einfach Sozialleistungsmissbrauch verhindern kann.
1: Bei dem Plan geht es etwa gegen professionelle Banden, die Schrottimmobilien an Menschen aus Osteuropa vermieten und ihnen Sozialleistungen abknöpfen. Olympische Spiele wird es vorerst nicht in der Hauptstadt geben. Laut Medienberichten zieht Berlin seine Bewerbung zurück. Am Ende war der Widerstand in der Stadt zu groß und auch das Konzept kam nicht so gut an. Am Samstag entscheidet sich, ob München oder die Rhein-Ruhr-Region international antreten soll. Wieder Drohnenalarm an einem deutschen Flughafen. Am Airport Berlin-Brandenburg wurde deshalb der Flugbetrieb am Abend kurzzeitig gestoppt. Zuvor war eine Drohne über dem Gelände gesichtet worden, heißt es von der Bundespolizei. Nach rund 45 Minuten liefen Starts und Landungen wieder. Putin bekommt die große Weltbühne angeboten. Die USA haben den russischen Präsidenten zum G20-Gipfel eingeladen. Er findet im Dezember in Miami statt. Der ukrainische Präsident Zelensky hat sich bereit erklärt, Putin beim G20-Gipfel zu treffen. Aus dem Kreml heißt es, das sei unmöglich. Heute wird es ernst für Jürgen Klopp. Er hat am Abend sein erstes Länderspiel als neuer Bundestrainer. In Amsterdam spielt das DFB-Team in der Nations League gegen die Niederlande. Das Duell hat in der Fußballgeschichte immer wieder für besondere Brisanz gesorgt. Klopp sagt dazu:
3: Ich habe wahrscheinlich die meisten davon gesehen, dieser historischen Duelle. Und deshalb weiß ich schon, was da drin steckt in dem Spiel. Und wenn wir überhaupt eine Chance haben wollen, dann müssen wir es wirklich als richtiges, also wenn man so will, auch, wir sind ja nun mal Nachbarländer, kann man es ja auch als Derby sehen, als Derby annehmen.
1: Los geht's um 20.45 Uhr.
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4: Mit KI-Support. Viele Wolken gibt es heute Morgen, dazu auch immer wieder Schauer. Ganz vereinzelt kann mal ein kurzes Gewitter dabei sein. Später lockert es von Nordwesten her auf und im Westen wird es am Nachmittag oft trocken. Die Höchstwerte liegen je nach Ecke bei 16 bis 23 Grad. An der Küste kann es zeitweise Sturmböen geben. Morgen im Osten weiter Wolken und ab und zu Schauer, sonst nach Frühnebel öfter sonnig, maximal bis 24 Grad.

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1: Im Studio Sönke Röhling. Schönen guten Morgen. Kurz vor der Entscheidung, wer für Deutschland ins Olympiarennen gehen soll, zieht Berlin seine Bewerbung zurück. Das berichten mehrere Medien. Fabian Hoffmann mit den Einzelheiten.
2: Die Chancen für die Hauptstadt und ihre Partner hatten sich zuletzt verschlechtert. Wahlsiegerin Elif Eralp von der Linken sprach sich gegen Olympia aus und in einem Ranking der Konzepte landete Berlin auf dem letzten Platz. Im Rennen sind jetzt noch München und die Rhein-Ruhr-Region. Am Samstag entscheiden die Mitglieder des Deutschen Olympischen Sportbundes, wer für Deutschland auf internationaler Ebene für die Spiele 2036, 40 oder 44 antreten soll.
1: Der Aktionsplan der Bundesregierung gegen Sozialmissbrauch hat unterschiedliche Reaktionen ausgelöst. Sozialverbände kritisieren, dass Menschen wegen ihrer Herkunft unter Generalverdacht gestellt werden könnten. Lob kommt dagegen von den Kommunen. Die Gelsenkirchener Oberbürgermeisterin Andrea Henze sagt in der ARD.
3: Viele dieser Punkte, das sind Herausforderungen aus Gelsenkirchen und das sind Forderungen aus Gelsenkirchen heraus, wo wir deutlich gemacht haben, dass eine bessere Zusammenarbeit, ein koordinierteres Vorgehen ganz einfach Sozialleistungsmissbrauch verhindern kann.
1: Bei dem Plan geht es etwa gegen professionelle Banden, die Schrottimmobilien an Menschen aus Osteuropa vermieten und ihnen Sozialleistungen abknöpfen. Wieder ein Drohnenvorfall an einem deutschen Flughafen. Am Hauptstadt-Airport Berlin-Brandenburg war ein solches Objekt am Abend gesichtet worden. Laut Bundespolizei wurde daraufhin der Flugbetrieb kurzzeitig komplett eingestellt. Flugzeuge wurden umgeleitet. Die deutsche Wirtschaft soll in diesem Jahr wieder kräftiger wachsen. Führende Institute rechnen mit bis zu 1,4% plus. Gründe dafür sind mehr Exporte und höhere Staatsausgaben. Auch die Folgen des Iran-Kriegs fallen weniger schwer aus als befürchtet. Die Prognose kommt offiziell am Vormittag raus. Der frühere Hollywood-Produzent Harvey Weinstein muss für 15 Jahre ins Gefängnis. Das hat ein New Yorker Gericht jetzt verkündet. Im konkreten Fall ging es um den Missbrauch einer Produktionsassistentin. Insgesamt hatten mehr als 80 Frauen Weinstein Übergriffe oder Vergewaltigung vorgeworfen.
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4: Mit KI-Support. Viele Wolken gibt es heute Morgen, dazu auch immer wieder Schauer. Ganz vereinzelt kann mal ein kurzes Gewitter dabei sein. Später lockert es von Nordwesten her auf und im Westen wird es am Nachmittag oft trocken. Die Höchstwerte liegen je nach Ecke bei 16 bis 23 Grad. An der Küste kann es zeitweise Sturmböen geben. Morgen im Osten weiter Wolken und ab und zu Schauer, sonst nach Frühnebel öfter sonnig, maximal bis 24 Grad.

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2: Im Studio Sönke Röhling. Schönen guten Morgen. Nächster Vorstoß im Bundestag in Sachen Organspende. Die Abgeordneten sprechen heute über einen neuen Anlauf zur Widerspruchslösung. Mehr von Tim Britztrup.
3: Nach dem fraktionsübergreifenden Antrag soll in Zukunft jeder zum Organspender werden, der nicht ausdrücklich widerspricht. Ein ähnlicher Vorstoß war vor 6 Jahren gescheitert. Die Verfasser sind aber optimistisch, dass es diesmal klappt. Aktuell muss man zu Lebzeiten aktiv zugestimmt haben, dass Organe entnommen werden dürfen. In Deutschland warten über 8000 Menschen auf ein Spenderorgan. Pro Jahr werden aber nur 1000 Menschen nach ihrem Tod zu Organspendern.
2: Zunächst geht es im Bundestag aber erstmal um die Geheimdienstreform. Der Bundesnachrichtendienst und das Bundesamt für Verfassungsschutz sollen deutlich mehr Befugnis bekommen. Unter anderem sollen Sabotageakte und Hackerangriffe durch aktive Gegenangriffe verhindert werden dürfen. Putin bekommt die große Weltbühne angeboten. Die USA haben den russischen Präsidenten zum G20-Gipfel eingeladen. Der findet im Dezember in Miami statt. Die USA haben dieses Jahr den Vorsitz der Staatengruppe. Der ukrainische Präsident Selenskyj hat sich bereit erklärt, Putin beim G20-Gipfel zu treffen. Aus dem Kreml hieß es aber, das sei unmöglich. Einmal mehr kam der russische Gegenvorschlag, Putin könne Selenskyj in Moskau empfangen. In den USA dürfen die ausgesperrten Sender CNN, Politico und MS Now zurück ins Weiße Haus. Ein Bundesrichter hat das von US-Präsident Trump angeordnete Hausverbot aufgehoben. Trump hatte die Sender rausgeworfen, weil sie seiner Meinung nach Fake News über seine Arbeit verbreitet hätten. Olympische Spiele wird es vorerst nicht in der Hauptstadt geben. Laut Medienberichten zieht Berlin seine Bewerbung zurück. Am Ende war der Widerstand in der Stadt zu groß und auch das Konzept kam nicht so gut an. Am Samstag entscheidet sich, ob München oder die Rhein-Ruhr-Region international antreten soll. Heute wird es ernst für Jürgen Klopp. Er hat am Abend sein erstes Länderspiel als neuer Bundestrainer. In Amsterdam spielt das DFB-Team in der Nations League gegen die Niederlande. Das Duell hat in der Fußballgeschichte immer wieder für ganz besondere Brisanz gesorgt. Dazu sagte Klopp.
4: Ich habe wahrscheinlich die meisten davon gesehen, dieser historischen Duelle. Und deshalb weiß ich schon, was da drin steckt in dem Spiel. Und wenn wir überhaupt eine Chance haben wollen, dann müssen wir es wirklich als richtiges, also wenn man so will, auch, wir sind ja nun mal Nachbarländer, kann man sie auch als Derby sehen, als Derby annehmen.
2: Anpfiff ist um 20.45 Uhr.
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5: Mit KI-Support. Viele Wolken gibt's heute und dazu gehen vor allem im Norden und Osten immer wieder Schauer runter. Ganz vereinzelt auch mal ein kurzes Gewitter. Später lockert es von Nordwesten her mehr und mehr auf. Und im Westen wird's am Nachmittag oft sonnig und trocken. Dazu Höchstwerte zwischen 16 und 23 Grad. An der Küste sind vereinzelt Sturmböen dabei. Morgen gibt's im Osten noch ein paar Wolken und einzelne Schauer, sonst wird's zunehmend sonnig bei bis zu 24 Grad.

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3: So, noch einmal herzlich willkommen zu einer neuen Ausgabe des Rock Arena Magazin für diese Woche. Wieder vollgepacktes Programm mit einigen bekannten oder interessanten, besser gesagt, Nachrichten oder News oder Berichte für euch. Natürlich die Kurznews diese Woche, Teil 1, 2 und 3 sind dabei. Wir werden uns diese Woche über Wacken nochmal unterhalten, und zwar Wacken 23. Und da gibt es kleine Tipps nochmal, wie ihr vielleicht an Tickets kommen könnt. Die es vielleicht nicht gelesen haben oder nicht gehört haben, für die haben wir nochmal ein bisschen Berichterstattung dafür, wie ihr da nochmal an ein paar Sachen kommen könnt eventuell. Dann gibt es trotz End of the Road, wollen KISS wohl irgendwie was machen. Auf jeden Fall, um was es da geht, das werde ich euch heute auch erzählen in den nächsten 2 Stunden. Wir werden über einen Auftritt ohne Geezer Butler sprechen. Auch das wird es in den nächsten 2 Stunden geben. Dann eine Rückkehr des Edelpunkers mit Tourdaten. Das heißt, wir brauchen Stift, Papier, damit ihr euch nachher die Tourdaten aufschreiben könnt, die ich euch erzähle. Wir werden uns unterhalten über eine Entstehung oder die Geschichte zu der Entstehung eines Songs, einen ganz weltberühmten Song, den jeder von uns kennt. Die große Bekenntnis eines großen Heavy-Metal-Sängers, auch die darüber werden wir heute reden wollen müssen oder wollen wir einfach mal reden. Und auch wie eine Band so tickt in der Art oder wie auch immer. Auf jeden Fall eine kurze kleine Biografie-Geschichte zu einer Band aus Los Angeles, über die wir berichten wollen. Und dann kommt noch heute das ganz Große dazu. Musikalisch haben wir heute mal ein bisschen was anderes vor. Wir spielen heute nur Schlager von Helene Fischer. Das wär's doch mal, ja? Also die ganzen 2 Stunden jetzt nur noch Helene Fischer. Und zwar nicht jeden Song oder so. Nee, das machen wir nicht. Wir spielen immer ein und denselben Song. 2 Stunden lang in Dauerschleife. Ich drücke dann einfach den Knopf, dass das immer wiederholt wird, und gehe in der Zeit irgendwo einen Kaffee trinken. Wenn ich wieder zurückkomme, kann ich dann ausmachen und dann seid ihr auch aus. Fertig. Nein. Machen wir nicht. Das war jetzt völliger Blödsinn von mir. Machen wir natürlich nicht. Wir haben ganz viel Musik im Programm. Und wir haben über eine Band, werden wir 3 Stücke spielen, nämlich Kiss and Dynamite. Und das hat auch seinen Grund. Wir werden nicht nur 3 Musikstücke von ihnen spielen, sondern wir haben auch ein exklusives Interview. Genau. Über das wir, oder was wir euch heute vorspielen wollen, sozusagen. Und das wird mit Sicherheit auch eine ganz interessante Sache werden. Ansonsten musikalisch natürlich wieder, wie ihr es von mir gewohnt seid, völlig quer durch den Garten, von Toni Marshall über Heino bis Helene Fischer, zu Steve Miller Band, CC Top, The Boss Hoss, Sweet, Scorpions, Saxon. Sucht euch was aus, ist egal. Ich drücke irgendwo einen Knopf, den mache ich jetzt, und dann wollen wir mal gucken, was da für Musik rauskommt.

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3: So, die Kurznews hier Teil 1 diese Woche und wir legen gleich los. Ja, es geht ums Blasen.
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3: Ein aufblasbarer Ozzy Osbourne reist durch die USA. Das stelle ich mir lustig vor. Als Promostand für sein neues Album Patient Number 9 schickt Ozzy Osbourne eine knapp 8 Meter große aufblasbare Figur nach seinem Abbild durch die USA. Lustiges Bild muss das gewesen sein. Kim Lee, hier liegen die Ursprünge des Death Metal. Wenn es nämlich nach Ex-Death-Sänger Kim Lee geht, liegen die Ursprünge des Death Metal in 3 Bands begründet, nämlich bei Venom, Slayer und Posed. Na gut, wenn Kim Lee das sagt, wird es wohl stimmen. Ein Toter nach Bühneneinsturz auf einem spanischen Festival, nämlich ein plötzlich auftretendes Unwetter, warf beim spanischen Medusa-Festival die Hauptbühne um und wodurch dann auch ein Besucher leider verstorben ist. Creator, nichts als Liebe für Bassist Frederik. Der gute Creator-Mastermind Mille erklärt, dass Bassist Frederik zu engagieren war eine der besten Entscheidungen, die er je getroffen hat. Ja, gut, das mag wohl so sein, wenn er das meint, ne? Metallica, James Hetfield und seine Ehefrau Francesca haben sich nach 25 Jahren gemeinsamen Jahren, muss man sagen, getrennt und lassen sich jetzt scheiden. Gut, dann viel Glück für die Zukunft allen beiden, ne?

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0: 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So, ich habe eine Woche lang mir das Gejaule angehört von vielen.
1: Ich habe keine Karten für Wacken 23 gekriegt. Ich weiß nicht mehr wie. Ich nehme mir das Leben. Ja, tschüss.
2: Blöder Sack.
0: Hallo? Ich hab sie. Wollt ihr welche geschenkt haben?
3: Nee.
0: Ich verschenke die nicht. Die nagel ich mir an eine Wand. Geh gar nicht hin. Ich nagel sie mir an eine Wand. Nein, ist nicht wahr. Ich hab gar keine. Wacken 23 und so, hört genau zu, könnt ihr eventuell noch Tickets bekommen. Nach 5 Stunden war, wie gesagt, das Wacken 23 schon ausverkauft. Und im Netz suchen jetzt viele Metalheads natürlich weltweit nach Tickets. Und wir können euch vielleicht ein bisschen wenigstens helfen. Das gab es selbst bei den erfolgreichsten deutschen Metal-Festivals irgendwie wohl noch nicht. Ausverkauft in 5 Stunden. Und das mag an der Pandemie und der damit verbundenen 2-jährigen Pause liegen oder auch am starken Line-Up mit unter anderem Iron Maiden, Megadeth und Pentagram am nächsten Jahr. Doch es gilt eigentlich auch nicht, den Kopf in den Sand zu stecken. Und noch lange ist Zeit und es gibt ja eigentlich genügend Optionen, an die begehrten Tickets für Wacken 23 ranzukommen. Derzeit beste Chancen habt ihr natürlich mit der deutschen Fernsehlotterie. Wer es glaubt, ne? 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So, da gebt ihr die Losnummer mit den persönlichen Daten im Wacken Ticket Center ein. Genau. Und dann abwarten. Die offizielle Ticketbörse, in der immer wieder etwas zurückkommt, also nicht wundern, die Börse funktioniert seit noch nicht, natürlich nicht, schaut aber immer wieder mal irgendwie rein, um die Ersten zu sein, die vielleicht auf der Wacken-Warteliste ist allerdings schon, die ist schon offen, auf jeden Fall gibt es da immer was. Und da tragt euch ein und ihr bekommt eventuell ein Rücklaufticket, wenn ihr da unbedingt hin wollt, ne, oder so. Mhm. Genau, der dicke Mann aus Frankfurt trinkt wieder Kaffee am Mikrofon, werden sie wieder alle meckern. Aber ist mir so egal. Ja, dann ein nicht ganz so typischer Weg ist die Transformation in einem Wasteland Warriors. Die Endzeitkrieger feiern nächstes Jahr nämlich ihr 10. Jubiläum, beziehungsweise vor dem Holy Ground. Und zum Schluss ein ziemlich selbstverständlicher Tipp, immer wieder in Suchmaschinen im Internet mit dem Begriff Wacken 23 Verlosung füttern. Eventuell tut sich dort noch irgendwas auf. Wie eigentlich jedes Jahr gilt, keine Käufe auf eBay und Co. Den Stress solltet ihr euch besser nicht antun. Weil das ist echt auch ein bisschen gefährlich. Das kann ich euch so schon sagen.

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1: Hier sind die Teil 2. Scheißegal. Kurznews Teil 2. Slaughter Crew Prevail wandern jetzt aus Russland aus. Ja, nicht die Reise nach Russland, sondern raus aus Russland. Weil sich nämlich die Band aus Jekaterinburg gegen Russlands Krieg und die Ukraine ausgesprochen haben, sucht die Deathcore-Band nun das Weite. Steve Grimmett, unerwartet mit 62 Jahren verstorben. Grim Reaper-Sänger Steve Grimmett hat nämlich am Montag, den 15. August, plötzlich und unerwartet das Zeitliche gesegnet. Unser Beileid geht an die Familie. Knallerkonzerte von Rammstein an Silvester, hatten wir vor ein paar Tagen schon mal berichtet, haben das abgesagt. Eigentlich wollten Rammstein zum Jahresabschluss vor 145.000 Menschen auf der Theresienwiese in München spielen, doch Sicherheitsbedenken haben nun dazu geführt, dass das Auftreten oder der Auftritt einfach gestrichen wurde. Von wem das wohl da wohl wieder kommt. WASP Wasp Blackie Lawless besitzt ein Bett. Jetzt haltet euch fest. Von Elvis Presley. Ja, was ist das denn los? Also er ist mal ein ganz großer Elvis-Fan. Und dass er sich vor anderthalb Jahrzehnten, muss man sagen, unter anderem dessen einziges Bett gegönnt hat. Naja, dann schläft er halt in Elvis-Klängen. Ivan Modi fand es schwer, in der Pandemie nicht zu trinken. Ivan hat von Five Finger Death Punch trinkt bekanntlich kein Alkohol mehr. Aber während der Pandemie stellte sich das als echte Herausforderung heraus. Na, wir hoffen, er ist trocken geblieben.

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2: So, kommen wir zum Interview dieser Woche mal. Was ganz Neues, natürlich mal. Und zwar im Gespräch mit dem Hannes Braun von Kiss and Dynamite, der sich meinen Fragen gestellt hat über das neue Album Not the End of the Road. Und ja, die stellen wir Ihnen jetzt einfach mal. Hi Hannes, tja, sag mal, euer neues Album Not the End of the Road, so heißt es richtig, ist ja erst erschienen. Und meine Frage richtet sich, wohin soll euch denn diese Straße überhaupt noch führen?
3: Na, ich hoffe wieder in bessere Zeiten. Also im Song sagen wir das ja schon, dass wir an bessere Zeiten glauben. Das ist auch so. Ich habe den Song tatsächlich innerhalb zweier Krisen geschrieben. Und zwar, klar, das eine wissen wir alle, die Corona-Pandemie irgendwie, die für uns Künstler ja echt scheiße ist. Man muss es genau so sagen, wie es ist. Aber dann hat uns letzten Februar auch noch unser altes Bandmitglied Andy Ex-Trommler verlassen und eines Abends halt seinen Ausstieg verkündet. Und da brach dann für mich echt so eine kleine Welt zusammen, weil da habe ich dann echt mal kurz so den Glauben dran verloren, ja, gegen all diese Widerstände ankämpfen zu müssen und zusätzlich nochmal ein erschwertes Leben zu haben als Band. Und da wusste ich dann echt nicht, wo mir der Kopf steht. Bin dann am nächsten Tag aufgestanden und habe mich gefragt, was mache ich jetzt mit dem Tag? Wie gehe ich um mit der Info? Und was mache ich draus? So, und ich fühlte mich irgendwie sowas zwischen frustriert, enttäuscht, ein kleines bisschen wütend auch. Das hat sich aber sehr schnell gedreht innerhalb dieses Tages. Und das wurde zu so einem freudig trotzigen Gefühl, fuck, nein, Kiss and Dynamite gibt nicht auf. Kiss and Dynamite macht weiter, so wie immer eigentlich. Wir waren nie eine Band, die irgendwie den Kopf in den Sand gesteckt hat. Und da hat sich mir diese Zeile schlagartig aufgedrängt. This is not the end of the road. Hab den Song innerhalb von Stunden fertig geschrieben und das eigentlich als so eine Art Selbsttherapie für mich selber in dem Moment. Und wir wussten irgendwie, dass das auch den Menschen helfen wird und haben den Track veröffentlicht. So unfassbar viele Zuschriften bekommen und Nachrichten bekommen, dass der Song irgendwie Leuten in wirklich schweren Zeiten hilft. Und jetzt wieder zurück zu deiner Eingangsfrage. Ich glaube an die Botschaft. Ich glaube persönlich sehr daran, dass wir jetzt am Ende dieser Scheißpandemie angelangt sind und dass es bald wieder besser wird und wir endlich wieder auf die Straße gehen können.
2: Ja, im Vorfeld haben ja viele gesagt, dass ihr mit diesem Album irgendwie erwachsener geworden seid. Fühlt ihr euch denn auch überhaupt so?
3: Ja, das ist eine gute Frage irgendwie. Also ich meine, erwachsener als mit 15 zu Steel of Swabia Zeiten auf jeden Fall, als wir unser Debüt rausgebracht haben. Es ist natürlich irgendwie, es wird auch immer darauf angesprochen, dass wir so einen stilistischen Wandel vollzogen haben. Ich finde, das ist ganz natürlich irgendwie, weil gerade mit dem Debüt haben wir natürlich eigentlich unseren großen Heroes gehuldigt, die wir so hatten und immer noch haben. Und da waren wir weit weg von einem eigenen Stil. Und mit dem Fortschreiten der Jahre, mit mehreren Platten, haben wir dann, finde ich, so immer ein bisschen rumexperimentiert. Ich vergleiche das wie so ein Pendel. Man muss es halt mal anstoßen. Und da, wo es sich für dich wie die goldene Mitte anfühlt, ausgewogen anfühlt, bleibt es zumindest erstmal stehen. Und das war für uns mit Ecstasy, mit dem letzten Album, schon erreicht. Und darauf baut Not the End of the Road auf. Und ich klar, also auch im Kopf irgendwie, ne? Wir werden älter, wir werden weiser hoffentlich und nicht das Gegenteil. Also erwachsen, so richtig erwachsen will ich eigentlich nie werden, aber wir haben einen Reifeprozess durchgemacht, das kann man so sagen.
2: Okay, und in welchem Moment bist du denn noch am ehesten wie ein Kind? Und in welchem bist du erwachsen?
3: Ich glaube, auf der Bühne bin ich am ehesten Kind, weil da vergisst man so alles um sich herum. Und wenn man so Kinder beobachtet, draußen, wie sie irgendwie über die Straße laufen, vom Schulweg nach Hause, die sehen immer ganz verträumt und gedankenverloren aus. Zumindest habe ich den Eindruck. Und so oder so ähnlich komme ich mir auf der Bühne vor, weil ich wirklich alles andere vergesse. Dann zählt nicht mehr die, keine Ahnung, die alltäglichen Pflichten sind dann egal und alles andere eigentlich auch. Da zählt dann irgendwie nur der Moment. Und so stelle ich mir das vor, wie sich ein Kind fühlt. Also da bin ich im ehesten Kind erwachsen, wenn ich meine, hoffentlich bin ich dann erwachsen, wenn ich sowas wie eine Steuererklärung machen muss. Das macht aber weniger Spaß.
2: Eine Frage, die mal schon länger auf der Zunge liegt oder brennt, ist, du hast es vorhin eigentlich schon kurz angesprochen. Euer Schlagzeuger Andy hat ja die Band verlassen, ich glaube im letzten Jahr. Und hat das irgendwie eine Auswirkung auf euren Sound, auf das Ganze drumherum, auch für dieses Album?
3: Nö, ich finde nicht. Also erstmal hatte Andy ja auch mit mir schon ein paar Texte geschrieben irgendwie für das Album, die auch auf dem Album drauf sind. Und ich meine, wir beide haben so die maßgeblich immer die Songs geschrieben. Er war eher für die Texte zuständig, ich für die Musik. Ich habe mir für die Texte, um die Platte fertigzustellen, also erstmal kann ich auch selber texten, ne? Ich hatte da immer nicht so viel Bock drauf. Das ist für mich so eher ein langwieriger Prozess und ich bin immer wieder beim Kind. Ich bin eher so gedankenverloren im Tunnel, wenn es um die Komposition geht. Aber genau, also um die Platte dann so textlich auch fertigzustellen, habe ich mir dann auch hier und da Support geholt von außen, zum Beispiel Anna Brunner, ganz tolle Texterin. Und genau, ich fühle, dass dieses Album sehr organisch geworden ist und eigentlich auch das Persönlichste tatsächlich, das wir bisher gemacht haben.
2: Ein besonderer Song auf der Platte, was ich gehört habe, ist der Titel Got Alive. Denn ihr sammelt damit Geld für krebskranke Kinder. Wie kam es zu dieser Aktion?
3: Da muss ich ein bisschen ausholen. Das kann ich nicht in nur ein paar Worte fassen. Wir haben zu Zeiten von unserem zweiten Album Addicted to Metal, oder was heißt wir haben, also da gab es einen Jungen im Nachbardorf. Wir haben wirklich fast im gleichen Ort gewohnt. Tobias heißt er und der war auch noch im gleichen Alter. So, und der hat eine Diagnose bekommen, Leukämie, was uns persönlich sehr betroffen gemacht hat, weil, wie gesagt, dieser regionale Bezug, gleichaltrig, und das hätte einen schlicht und ergreifend uns genauso treffen können. Und wir wollten was tun, haben dann eine Show quasi auf die Beine gestellt, wo wir Gelder gesammelt haben, um sie, ihm und seiner Familie zu spenden, weil da musst du ja so Typisierungsaktionen machen. Und die DKMS, das ist so eine Spenderorganisation, unterstützt das auch, aber es kostet trotzdem echt viel Geld. Und wir wollten mit den kleinen Mitteln, die wir haben und hatten, eben möglichst viel ausrichten können, haben dann Gelder für ihn gesammelt. Und die Story kann ich abkürzen. Es ist mega schwer, einen Spender zu finden, aber er hat wirklich jemanden gefunden und er ist heute gesund. Und das hat uns so ein bisschen noch wacher gemacht. Also wir wussten, okay, es war vielleicht nicht viel, was wir tun konnten, aber wir konnten etwas tun. Und dementsprechend hat uns das Thema nicht wieder losgelassen. Über die Jahre haben wir dann uns immer wieder engagiert, weil wir herausgefunden haben, dass in Tübingen, das ist quasi ziemlich nah von wo ich lebe, gibt es einen Verein, Förderverein für krebskranke Kinder. Und den wollten wir eben weiterhin unterstützen, haben auch so einen Stream veröffentlicht, kostenlos an unsere Fans. Dazu aber aufgerufen, dass eben Spenden auch reinkommen von unseren Fans und von allen, die das so mitbekommen, für den Förderverein. Und da kam auch schon ganz gut was zusammen, aber wir wollten dann noch mehr tun und haben eben einen Charity-Song ins Leben gerufen, wo auch wieder alle Einnahmen quasi gespendet werden. Und dass das irgendwie so möglichst die größte Aufmerksamkeit bekommt, die es verdient hat, weil es echt eine wichtige Sache ist, haben wir eben so befreundete Kollegen von uns gefragt, wie zum Beispiel Saltatio Mortis, Gernika Mancini von Thunder Mother, Charlotte Wessels, und die waren dankenswerterweise auch Feuer und Flamme für die Sache, haben uns da supportet, den Song supportet, und ich finde, das eine richtig schöne Sache geworden. Und wir haben auch so ein Event, also wie sagt man da, also Aktionsshirt gemacht, wo auch 100% der Einnahmen quasi gespendet werden.
2: So, Hannes, unsere Fragen sind schon wieder fast zu Ende. Ich habe aber noch eine, die liegt mir auch auf der Zunge, die möchte ich dir natürlich stellen. Ich danke dir erstmal für das Interview und ja, am Ende kommt immer die schwierige Frage, ne? Die ist nämlich jetzt dran. Was war denn bis jetzt dein schönster Moment in deiner Band?
3: Oh Gott, du stellst Fragen, das ist ja der Hammer. Der schönste Moment. Ich glaube, es war tatsächlich so der Moment, das ist zwar ewig her, aber ich erinnere mich gerne an den Moment zurück. Also sagen wir mal, einer der schönsten Momente auf jeden Fall. Als ich 15, die anderen 16 waren, hatten wir unseren ersten Plattendeal unterschrieben bei der EMI. Die erste Platte, Steel of Swabia, kam da gerade raus. Und wir waren, ich glaube, wir haben das Rock Hearts Open Air gespielt vor ultra wenigen Leuten, weil uns einfach noch keine Sau kannte. Und haben einen Abstecher in den Mediamarkt gemacht, unterwegs, nur einfach, um das mit eigenen Augen zu sehen, ob da wirklich unsere Platte in den Regalen steht. Und wir konnten es tatsächlich nicht glauben, waren so euphorisch, dass wir tatsächlich auch eine gekauft haben, selber mit einem Kassenzettel aufgehoben und eingerahmt haben. Irgendwo verstaubt auf dem Dachboden liegt das Ganze wahrscheinlich noch. Aber das ist so ein sehr erhabener Moment gewesen, weil man so als Künstler irgendwie möchte man natürlich nicht nur eigene Musik schreiben, sondern dass sie auch an die Leute kommt, ne? Und dass die und so in den Plattenregalen, da standen immer nur die Großen. Und plötzlich war da eine Scheibe, da stand Kiss in Dynamite drauf. Das hat sich voll unwirklich angefühlt. Und ist bis heute einfach in meinem Gedächtnis als sehr geil abgespeichert.

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1: So, ihr wisst ja, aufmerksame Hörer vom Rock Arena Magazin wissen mittlerweile, dass ich ein Gegner davon bin. Wenn eine Band sagt, ich höre auf, dann hören wir auf. Und da gibt es keine Reunion und eine Reunion von der Reunion und eine Comeback von Comeback und wir machen nochmal eine Abschiedstour von einer Abschiedstour. Ich finde das grausam. Entweder ich höre auf oder ich lasse es. Ja. Und viele wissen auch, dass meine Lieblingsband Kiss ist, ne? Mhm. So langsam kriege ich die Motten. Trotz End of the Road wollen Kiss am Ball bleiben. Was soll das? Wollen die mich jetzt ärgern? Ganz grausam. Also Kiss Damon Gene Simmons verkündet das etwaige Fortleben der Kultgruppe auf besondere Weise nach dem Ende der Abschiedstour. Also nachdem Kiss-Mitglied Gene Simmons erneut erwähnt hatte, dass noch immer kein Schlusstermin für die seit 2019 andauernde End of the Road Abschiedstournee der Band stehen würde, erweckte er wieder einmal den Eindruck, dass die Hardrocker gar nicht beabsichtigen, sich zeitnah zur Ruhe zu setzen. Obwohl die Corona-Pandemie die Pläne der Kultband, ihre Abschiedstournee bereits im Jahre 2021 zu beenden, durchkreuzt hatte und die Termine für die besagte Tour inzwischen für das Jahr 2023 anvisiert sind, fragt man sich doch inzwischen irgendwie, ob es sich dabei vielleicht mittlerweile bloß noch um einen PR-Gag handelt. Ob während oder vergangenen zwei Jahre der Stillstand eine neue Funke entfacht ist und der Ruhestand doch nicht mehr so attraktiv scheint wie vorher, bleibt es also offen. Fakt ist, Kiss sind weiterhin dabei und nehmen wohl noch das ein oder andere Jahr irgendwie wohl mit. Tja, trotz geplanten Live-Aus sollen Kiss also fortbestehen. Okay, während seines Auftritts nämlich bei Let's There Be Talk beim Podcast von Dean Dellery sprach Simmons über den potenziellen letzten Gig von Kiss und er sagt, wir wissen noch nicht, ob er in New York stattfinden wird, begann er, oder wir haben gute Gründe, weshalb er dort stattfinden sollte, aber das Wichtigste ist, wenn wir von der letzten Show sprechen, wird es auch die letzte Show sein. Kiss werden also als tourende Band auf andere Weise werden Kiss allerdings irgendwie weitermachen. Dabei sprach er von einer Art und Weise, an die nicht einmal ich gedacht hätte. Durch die Blume prophezeite der Musiker, dass die Band ähnlich wie die Blue Man Group oder Phantom der Oper Shows fortleben würde. Es könnte oder sollte eine Kiss-Show geben, die sozusagen live auf der Bühne mit Effekten und allem, was dazugehört, stattfindet, aber auch so als etwas wie eine autobiografische Sache, wie vier Schwachköpfe der Straßen New Yorks endet. Tja, was soll das wohl heißen? Offensichtlich scheint also ein Abschied also noch nicht so ganz besiegelt sein. Ob Kiss weiterhin Musik produzieren und damit zukünftig in fremde Besetzungen auftreten werden, können allen anscheinend nach die Option sein. Konkrete Informationen existieren bislang allerdings nicht. Und bis auf Weiteres bleibt es also spannend um die plateau-geschiefelten Hardrocker irgendwie. Wir lassen uns mal überraschen, was da noch auf uns zukommt und was Gene Simmons von Kiss uns dann noch die nächsten Monate so erzählen wird.

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1: So, die Kurznews Teil 3 in einer verkürzten Version. Es sind nicht 3, es sind nicht 5, nein, es sind 4. Megadeth Dave Allison ist traurig über seinen Rauswurf. Wie lange will er noch drüber reden? Also der ehemalige Megadeth-Bassist findet, Frontman-Gitarrist Dave Mustaine hätte ihn nicht aus der Band werfen müssen. Hat er aber. Und jetzt ändert es auch nichts mehr an der Tatsache. Stoner Punk Blind Mess veröffentlicht drittes Album. Die Münchner Hardcore Stoner Punk Rock Blind Mess veröffentlicht ihr drittes Album After the Storm. Und das soll erscheinen am 18. September über Dead Clock Rock Records. Ja, alle Pink Floyd Fans können sich jetzt freuen. Pink Floyd veröffentlicht nämlich noch einmal Animals als Remix. Und erstmal sogar neu abgemischt in einen 5.1 Surround Sound. Und dann noch mit dem ganzen neuen Artwork. Also wer richtig da Fan ist, sollte sich Pink Floyds Veröffentlichung von Animals neu besorgen. Avantasia, neue Single, Misplace It Among the Angels, featuring Flor Jansen. Also mit diesem neuen Song veröffentlicht Tobias Sam mit Avantasia eine weitere Single, nämlich von dem kommenden Album Paranormal Evening with the Moonflower Society. Mein Gott, das sind aber auch schwierige Namen hier. Auf jeden Fall, es gibt ein neues Album von Avantasia. Hätten sie auch ganz einfach schreiben können, oder? Grausam. Sollen wir ein bisschen Avantasia spielen? Tun wir einfach mal irgendwie einen Knopf hier drücken. Und was kommt? Ich weiß es nicht.

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2: Ja, eine Band, die nicht mehr da ist oder doch da ist und nicht da ist, wie Kiss, die da irgendwie um heißen Brei reden. Da geht es dann auch um eine andere Band, die dann mal wieder zusammengekommen sind, obwohl die Band gar nicht vollzählig war. Geht nämlich um Black Sabbath. Black Sabbaths Commonwealth Games Show ohne Geezer Butler. Auch das hatten wir ja letzte Woche schon mal irgendwie im Programm. Geezer Butler war also kein Teil der Black Sabbath Reunion bei der kürzlich stattgefundenen Commonwealth Games. Und Gitarrist Tony Iommi erklärt dann also auch warum. Also ich finde erstmal sowieso, es war keine Black Sabbath Reunion. Für einen Auftritt, wo nur zwei Musiker waren, kann es keine Black Sabbath Reunion gewesen sein. Das finde ich schon mal sehr übertrieben. Also während der Abschlussfeier der Commonwealth Games standen also Ozzy Osbourne und Tony Iommi wieder vereint auf der Bühne, hatten wir letzte Woche erklärt. Gemeinsam präsentierten sie also den Klassiker Paranoid und Iron Man. Man sprach von einer Black Sabbath Reunion, die für viele jedoch nur durch die Abwesenheit von Geezer Butler wenig Sinn irgendwie ergab. Klar. Und kurz nach Ozzy Osbourne und Tony Iommi Auftritt erklärte dann der Gitarrist, weshalb der gute Kollege ebenfalls nicht beteiligt gewesen ist. Und er sagt, ich denke nicht, dass er gekommen wäre, weil es ihm während der Corona-Pandemie nicht gut ging. Tja, wie vielen wahrscheinlich, ne? Und Iommi berichtete gegenüber Birmingham Live, er war im Urlaub in Kenia und in Italien. Und hatte vor 3 Wochen einen Unfall auf einem Boot, bei dem er sich eine Rippe brach, sodass er nicht in der Lage gewesen wäre, hier zu spielen. Es ist schade, denn wir hatten lange über die Möglichkeit gesprochen, bei der Commonwealth Games gemeinsam aufzutreten. Naja, und bereits vor einigen Jahren erklärte zum Beispiel Ozzy Osbourne, dass er sich über eine Black Sabbath Reunion bei den Commonwealth Games freuen würde. Es wäre fantastisch, bei der Öffnungsfeier der Spiele 22 aufzutreten, sagte er damals schon. Und mit Black Sabbath oder alleine, Tony Iommi nahm sogar bereits an der Eröffnungsfeier des Events irgendwie auch teil. Naja, auf jeden Fall, ob es sich bloß um eine Spekulation handelt, dass Geezer Butler wohl nicht an der Seite von Osbourne oder Iommi auftreten könne oder er seine Anfrage auf den Auftritt tatsächlich abgesagt hat, wird in dem Interview allerdings nicht so ganz deutlich. Der Wunsch nach einer waschechten Black Sabbath Live Reunion bleibt es also weiterhin bestehen. Fürs Erste kann man nur Geezer Butler alles Gute und schnelle Genesung wünschen. Ja, Black Sabbath haben eine Abschiedstournee gemacht mit The End. Und das war das End. Warum sollen die jetzt schon wieder eine Reunion machen? Leute, lasst doch diesen Scheiß. Geht raus und seid ruhig. Und dann hat sich das doch erledigt.

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1: So, kommen wir mal in die, gehen wir mal in die 80er und eigentlich finde ich den toll, den Mann. Ja, ich finde gut, auch die Musik finde ich gut. The Cage ist ein neuer Titel. Billy Idol meldet sich nämlich mit neuer EP zurück. EP, ne? Das neue Werk enthält 4 Tracks und erscheinen soll es am 23. September.

gucken. Ich glaube, das gibt es auf der Webseite von billyidol.ink.to oder so ähnlich. Müsste das gewesen sein. Ja, ink.to, The Cage irgendwie. Guckt, müsst ihr mal im Internet gucken. Ja, und ihr wollt natürlich auch wissen, wo kann man den live sehen, den guten Mann der 80er Jahre. Ne? Klar kann man das sehen. Ich habe aber noch zu erzählen, dass die EP sei viel direkter als The Roadside. Und das erklärte Billy Idol in einem Statement. Ein bisschen mehr Sturm und Drang, ein bisschen mehr auf die Hörer zukommend, ein bisschen mehr Rock'n'Roll und ein bisschen mehr Fuck You ist auf der Platte wohl zu hören oder soll da sein. Na gut, ein Fuck You könnt ihr dann auch live bekommen am 23. September in Halle, Beißnitzinsel. Am 29. September dann Frankfurt Festhalle, 30. September Nürnberg Arena in Nürnberg, am 3. Oktober München Olympiahalle, 5. Oktober Berlin Mercedes-Benz Arena, 6. Oktober Hamburg Barclaycard Arena, 8. Oktober Lingen Emsland Arena und am 11. Oktober Düsseldorf Mitsubishi Electric Halle. Da könnt ihr dann Billy Idol live erleben und dann kriegt ihr auch dann euer Rock'n'Roll und ein bisschen Fuck You mal direkt auf die Ohren geschlagen. Vom Altmeister des Punks aus den 80ern.

Szene. Mit dem nächsten Song, den ich euch mitspielen werde gleich, verbindeten die meisten Menschen ja die australischen Hardrock-Legenden AC/DC. Doch dieser erschien erst auf dem, glaube ich, dem sechsten gleichnamigen Album, nämlich Highway to Hell, das im Jahre 1979 erscheint und gleichzeitig zugleich den großen Durchbruch der Band auch irgendwie markiert. Es ist zugleich auch, ja, wohl das letzte Album, nämlich eigentlich mit Bon Scott. Der Sound darauf ist präziser und melodischer als auf den Vorgängerwerken und AC/DC grenzt sich natürlich mit dem Werk zudem deutlich von den damals angezeigten Punkbands irgendwo ab. Der Text beschreibt das Dasein auf Tour, das fucking Highway to Hell laut Angus Young war, und der späteren Sänger Brian Johnson erklärte dann auch Folgendes dazu: Es wurde über das Leben im Bus geschrieben, wenn es eine Ewigkeit dauert, von Melbourne oder Sydney über die Nullarbor-Ebene nach Perth zu gelangen, wenn die Sonne im Westen untergeht und du daran vorbeifährst, ist es wie ein Feuerball. Es gibt nichts zu tun, außer dir kurz mal einen runter zu... ihr wisst, hier gehören kleine Kinder zu, ich kann das nicht sagen, ne? Ihr wisst, was ich meine, was Männer so tun. Oder so. Auf jeden Fall, oder Karten zu spielen. Und dabei fiel Bon dann dieser Text ein. Wusste ich gar nicht, dass das da was mit zusammenhängt. Naja, gut. Also, dieser beklagte sich im Jahre 78 bitter über das Tourleben. Seit 13 Jahren lebe er so und die ganze Fliegerei, die vielen Hotels und Groupies und der Alkohol fordern dann natürlich ihren Tribut. Der Song wurde auch dann auch eine Art Testament, denn am 19. Februar 80 stirbt er dann leider an einer Alkoholvergiftung. Also ein halbes Jahr später nach der Veröffentlichung, nämlich von dem Song Highway to Hell. Der Titel selbst soll sich auf dem Cunning Highway in Australien beziehen, der an einer Stelle nahe Fremantle von Bon Scott lebte, eben Highway to Hell genannt wird. In der Nähe war sein Lieblingspub The Ruffles, wo es in der Nähe eine gefährliche Stelle auf der Straße gibt und viele Menschen bei Autounfällen dort starben. So jedenfalls die Legende. Angus Young erzählte jedoch, dass ihm der Titel bei einer kurzen Raucherpause auf der Toilette einfiel. Der Song wäre dann beinahe gar nicht produziert worden. Was für ein Scheißsong, ne? Im wahrsten Sinne des Wortes. Auf jeden Fall, der kleine Sohn des Produzenten buhlte das Band aus der Demokassette. Bon Scott bewies indessen Geduld und rettete das Band somit auch diesen Track. Der Song selbst war der erste AC/DC-Track, der in den USA die Charts erreichte, nämlich Platz 47. In Deutschland landete er dann auf Platz 30 und hielt sich dort unglaubliche 45 Wochen. Von Highway to Hell gibt es auch unzählige Coverversionen. Die kurioseste stammt wohl vom Komiker Otto Walkes und heißt Erst auf dem Heimweg wird's hell. Ja, habe ich leider noch nie gehört. Muss bestimmt lustig sein. Also, Live is Highway to Hell, bei jedem AC/DC-Konzert der absolute Klassiker schlechthin. Und wurde 1972, wurde dieser Song dann schließlich ein zweites Mal als Live-Version-Single veröffentlicht. Es gilt mittlerweile als Genre-Klassiker, der mit seinen schweren, schleppenden und sparsamen Instrumentierungen sowie den krächzenden Scott als kleines Metal-Meisterwerk gelten kann. Was wollen wir groß reden? Hier ist Highway to Hell.

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1: Auch eine Geschichte ist es wert. Einige vielleicht haben das Buch, nämlich die Autobiografie von Judas Priest-Sänger Rob Halford. Ein Metal-Priester legte nämlich seine Beichte ab, so könnte man das sagen. Judas Priest-Sänger Rob Halford schreibt nämlich in seiner Autobiografie: Ich bekenne offen, humorvoll und ehrlich über sein außerordentliches Leben. Im englischen Original heißt ja die Autobiografie von Rob Halford ein Confess, und die Bedeutung liegt damit eigentlich zwischen Gestehen, Beichten und Zugeben. Alles Akte, die einen weitaus dramatischen oder dramatischeren Klang haben als das deutsche Bekennen. Tja, denn es gestehen Verbrechen ihre Taten, sowie Sünder beichten die ihren, und der Heavy-Metal-Sänger gibt aber eigentlich nur eine Sache zu, die heute noch dazu im Musikbusiness keine Schlagzeile mehr wert sein sollte, nämlich seine Homosexualität. Doch die Metal-Musik obendrein, die der 70er, 80er Jahre und noch die 90er Jahre ist geprägt, nämlich von Machismen und Konservatismus, und somit bricht er durchaus die Regeln seiner Branche mit seinem Leben, zu dem er sich erst bekennen muss. Judas Priest, deren Name dem Bob Dylan-Song The Ballad of Frankie Lee und Judas Priest entlehnt ist, besteht bereits seit 1969, und Robert John Arthur Halford, so heißt er wirklich, stößt schließlich 72 zu der Band aus Birmingham, um deren Sänger zu werden. Mit schwarzem Lederoutfit und schrillen Sirenenstimme mit einem Umgang von 4,5 Oktaven peitscht er die Gruppe zu einer der erfolgreichsten wie markantesten Acts im Heavy-Metal-Zirkus. Wer Judas Priest schon mal live erlebt hat, ich schon vor Jahren in der Oldenburger Weser-Ems-Halle, der weiß, wovon ich rede. Diese Stimme ist unglaublich, wenn man sie live hört. 1991 prägte er darin in exzessiven Shows, den Metal zelebrierte er und. Ja, er hat auch ein Doppelleben, natürlich. Seine Homosexualität, den Drogenkonsum, den Alkoholkonsum und alles das treibt, indem er ein Selbstmord eines gequälten Liebhabers verkraften muss, so könnte man das sagen. Ja, und er sagt selber: Im Schlafzimmer hieß ich Robert John Arthur Halford, ein trauriger, verwirrter Kerl, der sich verzweifelt nach verbotenen Früchten verzehrte und nach einer intimen Beziehung mit einem Mann. So könnte man das bezeichnen. Mittlerweile sieht sich der fast 70-Jährige als Regenbogenfahne des Metals und als schwuler Heavy-Metal-Christ. Halford spielt immer wieder mit diesem quasi religiösen Unterton. Er verbindet seine Kindheit bei Birmingham mit all seinen Stahlfabriken, aus denen er den Heavy-Metal bereits riechen und schmecken konnte. Ja, seine Autobiografie, wer sie noch nicht hat, sollte sie sich auf jeden Fall zulegen und einfach mal lesen, weil das ist wirklich schon sensationell. Das kann man nicht anders sagen. Die Band habe im Übrigen immer gewusst, dass Rob Halford schwul sei. Und das schreibt Halford auch in seiner Autobiografie. Vielleicht hätten auch die Fans nur besser zuhören müssen, denn im Song wie Raw Deal oder Jawbreaker aus dem Jahre 77 geht es bereits um feiernde schwule Männer und explizit um einen riesen Phallus, der einen Typen, der sich mit ihm vergnügt, den Kiefer brechen kann. Er erkannt hat damals niemand dieses zwar lautstark gesungene, aber eigentlich stumme Bekenntnis von Rob Halford. Schon interessant eigentlich, oder? In einem Song sein Coming Out zu machen. So ist es halt. Deswegen sollten wir uns mal ein bisschen Judas Priest anhören.

für manche ist es manchmal auch interessant zu wissen, wie entsteht eigentlich so eine Band oder wie kommen die zusammen oder was passiert. Man kriegt viele Hintersachen gar nicht so mit, was da so im Hintergrund gelaufen ist oder läuft oder wie auch immer. Und in der Schundpresse gilt die nächste Band als skandalträchtigste Band aller Zeiten. Und für viele Metal-Fans sind sie dagegen nur Poser, die kaum ihre Instrumente in den Händen halten können. So oder so gehören Mötley Crüe nämlich zu den schillsten musikalischen Vertretern der 80er Jahre. Und Tommy Lee hat es dank seines Solo-Outputs zu seiner eigenen Biografie geschafft und wird dort näher behandelt. Als Sänger Vince Neil, nämlich Drummer Tommy Lee, Gitarrist Mick Mars und Bassist Nikki Sixx, 81 in Los Angeles zusammenkommen, haben sie nur eines im Kopf, sich mit Sex, Drugs und Rock'n'Roll durchzuschlagen. Nikki, der mit bürgerlichen Namen Frank Ferrano heißt, trifft in L.A. auf Tommy Lee, Tommy Lee Bass, der zu der Zeit den Spitznamen T-Bone trägt, weil er kaum Fleisch auf den Knochen hatte. Als nächstes stoßen sie auf den Gitarristen Robert Allen Deal, der seinen Namen bald in Mick Mars änderte. Und auf der Suche nach einem Rhythmusgitarrist stolpern sie dann über Vince Neil Wharton, der als Sänger perfekt zu den Trio passt. Wenig später spielen sie ihren ersten Gig dann im Vorprogramm von JT. Ja, bereits in den ersten Monaten nach der Gründung machen sie mit extremer Partyleidenschaft und bunten Kostümierungen auf sich aufmerksam. Ihr Bandnamen, eine Abweichung von Mötley Crüe zu Deutsch bunter Haufen, fügen sie noch Umlaute hinzu, weil sie Löwenbräu als ihr Lieblingsbier betrachten. Und $6,000 nehmen sie 1981 ihr Debüt Too Fast for Love auf. Zunächst nur bei ihrem Auftritt erhältlich und da schreiben sie 1982 dann einen offiziellen Plattenvertrag bei der Firma Elektra. Und schon zu der Zeit fahren sie ihren ersten Headliner-Tour durch Kanada, spielen dort aber hauptsächlich in kleinen Clubs und schwulen Bars. Doch schon mit Zweitling Shout at the Devil gelingt ihnen 83 der Durchbruch, der ihnen große Konzerte in Kalifornien, eine Australia-Tour als Vorband von Kiss und eine US-Tour mit Ozzy Osbourne einbringt. Wir müssen nicht viel erzählen, auch in Europa und in Deutschland ist natürlich Mötley Crüe einer mit der geilsten Hardrock- und Metal-Bands, die es überhaupt irgendwo gibt. Und die Konzerte von ihnen ist wirklich einfach nur noch Party-Stimmung. Davon könnt ihr euch jetzt hier im Rock-Arena-Magazin selber ein Urteil drüber bilden, was Mötley Crüe unter Party verstehen.

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0: Im Studio Colin Mock. Schönen guten Tag. Wie soll die Organspende in Deutschland in Zukunft geregelt werden? Mit dieser Frage hat sich der Bundestag heute wieder beschäftigt. Aktuell muss man aktiv zustimmen, um Organspender zu werden. Abgeordnete mehrerer Fraktionen wollen stattdessen die Widerspruchslösung. Also, dass jeder potenzielle Organspender wird, es sei denn, man lehnt das aktiv ab. NRW-Gesundheitsminister Laumann ist für dieses Modell.
1: Es ist jedem erwachsenen Menschen zuzumuten, das zu entscheiden. Und wenn er das mit 20 entscheidet, mit Ja, und denkt mit 40, es wäre Nein besser, kann man natürlich eine Entscheidung, solange man lebt, auch wieder verändern. Aber es ist im Grunde genommen, heißt die Widerspruchslösung, man muss es entscheiden.
0: Die Stimmung ist schlechter als die Lage. Das sagen führende Experten mit Blick auf die Wirtschaft in Deutschland. Sie rechnen in diesem Jahr mit einem Wachstum von 1,3%. Das ist mehr als doppelt so viel wie im Frühjahr gedacht. Dafür gibt es mehrere Gründe, sagt Oliver Holtemöller vom Leibniz-Institut für Wirtschaftsforschung.
2: Zum einen entwickelt sich die Weltwirtschaft trotz der Belastungen durch den Konflikt am Persischen Golf erstaunlich robust. Davon profitiert etwa die deutsche Exportwirtschaft. Dahinter steht zum anderen aber auch der weltweite Boom bei künstlicher Intelligenz. Und nicht zuletzt haben wir noch die höheren Ausgaben für Infrastruktur und Verteidigung.
0: Bei Union und SPD deutet sich im Rentenstreit wohl ein Kompromiss an. Konkret geht es laut Bild um die sogenannte Rente mit 63. Die soll im Kern erhalten bleiben. Allerdings muss man in Zukunft wohl 47 Jahre arbeiten, um abschlagsfrei in Rente zu gehen. Aktuell sind es 45. Künstliche Intelligenz kann wohl helfen, viele noch unerkannte Herzprobleme binnen Sekunden zu erkennen. Britische Forscher haben eine KI so trainiert, dass sie bei einem EKG die meisten Menschen mit Herzschwäche und undichten Herzklappen identifiziert. Auch wenn der Arzt eigentlich gar nicht danach gesucht hat. Darauf hat Fußball-Deutschland gewartet. Jürgen Klopp feiert heute seine Premiere als neuer Bundestrainer. Im Nations-League-Spiel gegen die Niederlande steht er am Abend erstmals an der Seitenlinie. In dieser XXL-Länderspielpause gibt's außerdem noch zwei Partien gegen Griechenland und eine gegen Serbien.
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4: Mit KI-Support. Wechselhaft ist es heute Mittag. Im Norden und Osten hängen viele Wolken. Dazu gehen immer mal wieder Schauer runter und vereinzelt kann auch ein kurzes Gewitter aufziehen. Sonst wird es später freundlicher. Am Nachmittag ist es im Westen oft sonnig und trocken. Die Höchstwerte liegen zwischen 16 und 23 Grad. Morgen im Osten noch Wolken und ab und zu ein Schauer, sonst mehr Sonne, maximal 24 Grad.

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2: Im Studio Colin Mock. Schönen guten Tag. Nächster Vorstoß im Bundestag in Sachen Organspende. Die Abgeordneten haben über einen neuen Anlauf zur Widerspruchslösung debattiert. Mehr von Tim Britztrup.
3: Nach dem fraktionsübergreifenden Antrag soll in Zukunft jeder zum Organspender werden, der nicht ausdrücklich widerspricht. Ein ähnlicher Vorstoß war vor 6 Jahren gescheitert. Die Verfasser sind aber optimistisch, dass es diesmal klappt. Aktuell muss man zu Lebzeiten aktiv zugestimmt haben, dass Organe entnommen werden dürfen. In Deutschland warten über 8000 Menschen auf ein Spenderorgan. Pro Jahr werden aber nur 1000 Menschen nach ihrem Tod zu Organspendern.
2: Berlin zieht seine Olympiabewerbung offiziell zurück. Der regierende Bürgermeister Wegner von der CDU hat den Schritt jetzt bestätigt und gibt der Linken die Schuld. Details von Fabian Hoffmann.
4: Spitzenkandidatin Ehralp hatte nach dem Wahlsieg ihrer Partei gesagt, die Bewerbung habe sich erledigt. Vertreter von Spitzensportverbänden hätten ihm danach signalisiert, dass Berlin keine Chance mehr habe, sagte Wegner. Allerdings lag die Hauptstadt im Bewerberranking auch klar hinter den Konkurrenten aus München und der Region Köln-Rhein-Ruhr. Die Entscheidung, wer für Deutschland ins Rennen um die Olympischen und Paralympischen Spiele 36, 40 oder 44 geht, fällt übermorgen.
2: Die Stimmung ist schlechter als die Lage. Das sagen führende Experten mit Blick auf die Wirtschaft in Deutschland. Sie verdoppeln ihre Wachstumsprognose für dieses Jahr und gehen von 1,3% aus. Zwei Gründe: die trotz des Iran-Kriegs robuste Weltwirtschaft und der KI-Boom. Wieder ein Drohnenvorfall an einem deutschen Flughafen. Am Hauptstadt-Airport Berlin-Brandenburg war ein solches Objekt am Abend gesichtet worden. Laut Bundespolizei wurde daraufhin der Flugbetrieb kurzzeitig komplett eingestellt. Flugzeuge mussten umgeleitet werden. Nachdem die USA den russischen Machthaber Putin zum G20-Gipfel eingeladen haben, stellt die Bundesregierung klar, es gibt angesichts des Kriegs in der Ukraine keine Normalität im Umgang mit Russland. Nach Angaben eines Regierungssprechers hat die Regierung noch nicht entschieden, wie sie mit dieser Einladung umgeht. Es wird ernst für Jürgen Klopp. Am Abend hat er sein erstes Länderspiel als neuer Bundestrainer. In Amsterdam spielt das DFB-Team in der Nations League gegen die Niederlande. Los geht's um 20.45 Uhr.
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5: Mit KI-Support. Wolkig und unbeständig ist es heute Nachmittag. Im Norden und Osten können immer mal wieder Schauer runterkommen. Vereinzelt ist auch ein kurzes Gewitter dabei. Richtung Abend wird es von Nordwesten her freundlicher. Im Westen bleibt's oft sonnig und trocken. An der Küste kann es dazu stürmische Böen geben, bei 16 bis 23 Grad. Morgen dann öfter Sonne, aber im Osten ab und zu noch ein Schauer. Dazu maximal 24 Grad.
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1: Im Studio Colin Mock. Schönen guten Tag. Nächster Vorstoß im Bundestag in Sachen Organspende. Die Abgeordneten haben über einen neuen Anlauf zur Widerspruchslösung debattiert. Mehr von Tim Britztrup.
2: Nach dem fraktionsübergreifenden Antrag soll in Zukunft jeder zum Organspender werden, der nicht ausdrücklich widerspricht. Ein ähnlicher Vorstoß war vor 6 Jahren gescheitert. Die Verfasser sind aber optimistisch, dass es diesmal klappt. Aktuell muss man zu Lebzeiten aktiv zugestimmt haben, dass Organe entnommen werden dürfen. In Deutschland warten über 8000 Menschen auf ein Spenderorgan. Pro Jahr werden aber nur 1000 Menschen nach ihrem Tod zu Organspendern.
1: Berlin zieht seine Olympiabewerbung offiziell zurück. Der regierende Bürgermeister Wegner von der CDU hat den Schritt jetzt bestätigt und gibt der Linken die Schuld. Details von Fabian Hoffmann.
3: Spitzenkandidatin Ehralp hatte nach dem Wahlsieg ihrer Partei gesagt, die Bewerbung habe sich erledigt. Vertreter von Spitzensportverbänden hätten ihm danach signalisiert, dass Berlin keine Chance mehr habe, sagte Wegner. Allerdings lag die Hauptstadt im Bewerberranking auch klar hinter den Konkurrenten aus München und der Region Köln-Rhein-Ruhr. Die Entscheidung, wer für Deutschland ins Rennen um die Olympischen und Paralympischen Spiele 36, 40 oder 44 geht, fällt übermorgen.
1: Die Stimmung ist schlechter als die Lage. Das sagen führende Experten mit Blick auf die Wirtschaft in Deutschland. Sie verdoppeln ihre Wachstumsprognose für dieses Jahr und gehen von 1,3% aus. 2 Gründe: die trotz des Iran-Kriegs robuste Weltwirtschaft und der KI-Boom. Wieder ein Drohnenvorfall an einem deutschen Flughafen. Am Hauptstadt-Airport Berlin-Brandenburg war ein solches Objekt am Abend gesichtet worden. Laut Bundespolizei wurde daraufhin der Flugbetrieb kurzzeitig komplett eingestellt. Flugzeuge mussten umgeleitet werden. Nachdem die USA den russischen Machthaber Putin zum G20-Gipfel eingeladen haben, stellt die Bundesregierung klar, es gibt angesichts des Kriegs in der Ukraine keine Normalität im Umgang mit Russland. Nach Angaben eines Regierungssprechers hat die Regierung noch nicht entschieden, wie sie mit dieser Einladung umgeht. Es wird ernst für Jürgen Klopp. Am Abend hat er sein erstes Länderspiel als neuer Bundestrainer. In Amsterdam spielt das DFB-Team in der Nations League gegen die Niederlande. Los geht's um 20.45 Uhr.
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4: Mit KI-Support. Wolkig und unbeständig ist es heute Nachmittag. Im Norden und Osten können immer mal wieder Schauer runterkommen. Vereinzelt ist auch ein kurzes Gewitter dabei. Richtung Abend wird es von Nordwesten her freundlicher. Im Westen bleibt's oft sonnig und trocken. An der Küste kann's dazu stürmische Böen geben, bei 16 bis 23 Grad. Morgen dann öfter Sonne, aber im Osten ab und zu noch ein Schauer. Dazu maximal 24 Grad.

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1: Im Studio Colin Mock, schönen guten Abend. Darauf hat Fußball-Deutschland gewartet. Jürgen Klopp feiert heute Abend seine Premiere als neuer Bundestrainer. Im Nations-League-Spiel gegen die Niederlande steht er erstmals an der Seitenlinie. Über seinen Start nach der verkorksten WM sagt Klopp:
2: Und dann kommst du, dann sehe ich die Jungs da und denke, du lieber Himmel, was ist das für eine Qualität? Das ist verrückt, wie gut die Jungs sind. Aber haben sie es jede Woche gezeigt? Nein. Oder bei der WM gezeigt, wo es drauf ankommt? Auch nicht. Aber das im Trainer die Schuhe zu sehen, also sagen, Spieler wollen nicht, ich kann beide Dinge kann ich ausschließen. Und trotzdem war es so. Also müssen wir uns, kümmern wir uns darum, wie kriegen wir das hin, damit wir da ins Fliegen kommen.
1: Anstoß in Amsterdam ist um 20.45 Uhr. Nächster Vorstoß im Bundestag in Sachen Organspende. Die Abgeordneten haben über einen neuen Anlauf zur Widerspruchslösung debattiert. Mehr von Tim Britztrup.
3: Nach dem fraktionsübergreifenden Antrag soll in Zukunft jeder zum Organspender werden, der nicht ausdrücklich widerspricht. Ein ähnlicher Vorstoß war vor 6 Jahren gescheitert. Die Verfasser sind aber optimistisch, dass es diesmal klappt. Aktuell muss man zu Lebzeiten aktiv zugestimmt haben, dass Organe entnommen werden dürfen. In Deutschland warten über 8000 Menschen auf ein Spenderorgan. Pro Jahr werden aber nur 1000 Menschen nach ihrem Tod zu Organspendern.
1: Die Hitzewellen im Sommer haben die deutsche Wirtschaft 25 Milliarden Euro gekostet. Das zeigt eine Studie der Allianz. Bei Hitze sinkt demnach die Produktivität, etwa wegen längerer Pausen, mehr Krankentagen und schlechter Kühlung. Die Stimmung ist schlechter als die Lage. Das sagen führende Experten mit Blick auf die Wirtschaft in Deutschland. Sie verdoppeln ihre Wachstumsprognose für dieses Jahr und gehen von 1,3% aus. Zwei Gründe: die trotz des Irankriegs robuste Weltwirtschaft und der KI-Boom. Ein KI-Programm von ChatGPT-Anbieter OpenAI hat Websites der australischen Regierung gehackt. Das Tool wollte vertrauliche Daten einer Statistikbehörde abgreifen. Als das blockiert wurde, suchte es nach Wegen, die Sperre zu umgehen. Australiens Premier nennt das inakzeptabel.
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4: Mit KI-Support. Viele Wolken gibt es heute Abend noch. Dazu kann es vor allem im Osten immer wieder Schauer geben. Vereinzelt ist auch mal ein kurzes Gewitter dabei. In der Nacht bleibt es teils nass, sonst klart es auch mal auf. Später bildet sich stellenweise Nebel, die Tiefstwerte liegen zwischen 13 und 0 Grad. Morgen wird es nach Nebel freundlicher, im Osten hängen noch Wolken mit einzelnen Schauern, maximal werden es bis 24 Grad.
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5: Meine neue Produktion heißt Durch die Nacht und ich freue mich riesig, dass ihr sie jetzt bei den Top-Schlager...
2: Was für eine Qualität, ist verrückt, wie gut die Jungs sind. Aber haben sie es jede Woche gezeigt? Nein. Oder bei der WM gezeigt, wo es drauf ankommt? Auch nicht. Aber das im Trainer die Schuhe zu sehen, also sagen, Spieler wollen nicht, ich kann beide Dinge kann ich ausschließen. Und trotzdem war es so, also müssen wir uns, kümmern wir uns darum, wie kriegen wir das hin, damit wir da ins Fliegen kommen.
1: Anstoß in Amsterdam ist um 20.45 Uhr. Nächster Vorstoß im Bundestag in Sachen Organspende. Die Abgeordneten haben über einen neuen Anlauf zur Widerspruchslösung debattiert. Mehr von Tim Britztrup.
3: Nach dem fraktionsübergreifenden Antrag soll in Zukunft jeder zum Organspender werden, der nicht ausdrücklich widerspricht. Ein ähnlicher Vorstoß war vor 6 Jahren gescheitert. Die Verfasser sind
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1: Meine neue Produktion heißt Durch die Nacht und ich freue mich riesig, dass ihr sie jetzt bei den Top-Schlager-Charts hören könnt. Ganz viel Spaß beim Zuhören. Eure Luna.

Angel Heart Fly aus Berlin. Schön, dass ihr dabei seid. Und jetzt hört ihr meinen Song Herz aus Neon. Viel Spaß dabei. Schwarze

0: Sarah. Hier sind Nordherz Music and Queen. Wir wünschen euch ganz viel Spaß mit unserem folgenden Song. Einen Deed.
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1: Ich sag mal Moin Moin an alle Zuhörer und Zuhörerinnen. Für euch hier live von näher aus dem Sendestudio Mölz, euer DJ Schnulli. Herzlich willkommen zur neuen Ausgabe der Top Schlager Charts 227. Viele Neueinsteiger sind dabei, lasst euch überraschen. Aber erstmal kommt Musik.
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Das ist für euch hier zu blau. Nackt auf einem Fahrrad durch die Stadt. Und danach kommt zu blau böse Jungs. Schöne Grüße nach Köln-Bonn.

So, jetzt gehen schöne Grüße an Gemi Z. Sie hat einen neuen Song rausgebracht. 1, 2 oder 3. Liebe Grüße und viel Spaß mit deinem aktuellen Song hier in den Top-Schlagercharts. 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

0: So, als Neuvorstellung mitgebracht, Jürgen Renn. Kein Wort davon ist wahr für euch neu aus Jürgen Records.
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So, weitermachen wir mit einem sympathischen Künstler. Poeten mit Herz David gegen Goyard. Viel Spaß!

Neueinsteiger mitgebracht. Angelika Neubauer. Ja. Bella Amore. Das Ganze im Remix. Viel Spaß und euch hier mal mitgebracht. Jetzt der Willkommen.

0: draußen ist totale Chaoten. Liebe Grüße, bleibt gesund, dass wir uns wiedersehen. Und ich hoffe, es hat dir gefallen, dass dein aktueller Song in den Top Charts dabei ist. Jetzt kommt für euch DJ Oskurve. Er ist auch ein super netter Mensch. Mit Pia will leben. Ich will mit dir gehen. Liebe Grüße und viel Spaß mit euren aktuellen Songs hier in den Top Schlagerschatz. Für euch neu mitgebracht aus der DJ-Playlist von PP.
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Ja, der Holländer Peter Bumm existiert leider nicht mehr, aber er lebt weiter in unserem Herzen. Liebe Grüße nach oben in den Himmel und ich hoffe, du feierst gerade schön mit und genießt die Sendung hier von der Top Schlager Schatz.

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2: So, für euch neu mitgebracht aus der DJ-Playlist von DJ Malle, Marvin. 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
1: So, weitermachen wir mit Kamo 28 und DJ Chris.

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1: Alle Hörer, heute für euch am Start DJ Schnulli und DJ Feuerherz. Wir wünschen euch viel Spaß.

So, jetzt kommt was Neues von Molly Stoney, Just a Girl. Das Ganze eben Akustik. Und schöne Grüße nach England. Dankeschön.

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1: Wir begrüßen alle Hörer. Heute für euch am Start DJ Schnulli und DJ Feuerherz. Wir wünschen euch viel Spaß.

0: So, weiter machen wir für euch neu mitgebracht aus Fiesta Records. Caro Bess sowie Major Tom.
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0: mit KI-Support. Viele Wolken gibt es heute Abend noch. Dazu kann es vor allem im Osten immer wieder Schauer geben. Vereinzelt ist auch mal ein kurzes Gewitter dabei. In der Nacht bleibt es teils nass, sonst klart es auch mal auf. Später bildet sich stellenweise Nebel, die...
1: Schatz, das Ganze hier für euch live gewesen aus dem Sendestudio, euer DJ Schnulli. Das war die Top-Schlagerschatz, Ausgabe 227. Wir hören uns wieder in der nächsten Ausgabe. Bis dann. Tschö.

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Und mit Pater Illich begleite ich euch weiter in der Nacht. Dranbleiben, unsere Mitternachtseinlage, meine Mitternachtseinlage ist schon in Sichtweite. Pater Illich, schwarze Madonna.

Ja, und es geht weiter in die Nacht. Nicht mehr lange bis zur Mitternachtsanlage dranbleiben. Ich habe mir da was einfallen lassen. The Archies, This is Love.

Ja, bevor es weitergeht, möchte ich noch ein Wort zu unserem Sendeprogramm sagen. Wenn ihr wissen wollt, womit wir euch unterhalten, dann schaut auf unsere Homepage. Da ist von der ganzen Woche der Sendeplan drinnen. Könnt ihr immer schauen, wer moderiert, was wird gesendet, womit werde ich heute unterhalten. Ihr könnt aber auch natürlich auf Facebook auf unser Profil schauen. Auch da ist unser Sendeplan drinnen. Da stelle ich ihn jeden Tag rein. Irgendwann so Mitternacht rum oder na kurz nach Mitternacht. Und oder ihr sucht euch mein Profil Wiener Mädel. Wenn dann ein Foto auftaucht mit einer jungen Mama, die ein kleines Baby im Arm hält und vielleicht noch im Profilbild irgendwo versteckt, nicht im Bild selber, sondern am Profil ein kleiner brauner Hund mit dabei ist, dann seid ihr richtig, dann seid ihr richtig bei mir. Und auch da steht der Sendeplan drinnen. Und bevor die Wogen höher schlagen, das hier bei uns in Österreich ist es ja gerade Thema Nummer 1, dieses kleine Baby ist natürlich kein Baby mehr, das ist meine Tochter, die ist längst erwachsen, hat selbst Familie und hat selbst dieses Profil aufgestellt und das Foto ausgesucht. Also nichts ist mit Kindern im Internet verbraten. Ja, was findet ihr noch auf unserer Homepage? Natürlich auch so die Neuigkeiten, was so den Radioclan umgibt. Und ihr findet auch die Fotos unserer Models, damit ihr seht, wer hinter dem Mikrofon eigentlich sitzt, wem gehört die Stimme, die hinter diesem Mikrofon ist. Und ihr habt auch den Einstieg in unseren Chat. Seid ihr natürlich herzlich willkommen und könnt mit uns plaudern und unseren Freunden, die hier drinnen sind. Und über das Leben im Chat freuen wir uns natürlich immer. Und ihr kommt natürlich auch zur Wunschbox und da könnt ihr eure Wünsche dann bekannt geben. Und auch im Chat könnt ihr sie reinschreiben. Sofern wir können, werden wir natürlich gerne eure Wünsche erfüllen. Und jetzt geht's weiter mit Toni Christi. Don't go down to Reno.

Ja, und bevor ich euch mit unserer Mitternachtseinlage noch auf eine kleine Reise einlade, so viel verrate ich euch, haben wir noch den Buddy Holly am Plattenteller mit Lonesome Tears.

0: Ja, wir sind bei der Mitternachtseinlage angelangt. Es ist 23:48 Uhr, höchste Zeit für die Mitternachtseinlage, und ich lade euch hier zu einer Reise ein. Es ist Herbst, es ist Zeit für Städtereisen. Und naja, in welche Stadt wird das Wiener Mädel wohl am liebsten fahren? In meine Heimatstadt. Ich bin hier zu Hause, und Wien ist eine so wunderschöne Stadt, zu der ich euch wirklich herzlich einladen möchte, herzukommen, euch Wien anzuschauen, überhaupt jetzt im Herbst. Da ist Wien besonders schön. Die Bäume zeigen ihre prächtigsten Farben, und die Luft ist rein. Es ist auch nicht mehr so heiß und drückend, dass man, dass der Boden unter den Füßen glüht. Und musikalisch nehme ich euch jetzt ein bisschen mit nach Wien, stelle euch Wien vor. So die winzigen Gasserln, die Musik, die Leute und ja auch den Dialekt natürlich. Viel Spaß bei der Mitternachtseinlage, wo es um Wien geht.
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Als Lektion, meine Damen und Herren, glaube ich, muss ich Ihnen doch einiges eindeutschen. Also bei den Fremdwörtern Erdberg, Lerchenfeld, Otterkring, Severing, Grätzing handelt es sich um Wiener Gemeindebezirke, von denen die meisten durch ihren heurigen, also das ist der Wein des heurigen Jahres, weltberühmt geworden sind. Und auf der... Ich glaube, das brauche ich Ihnen nicht zu erzählen, was? Grätzing, Severing, kennt jeder. Hannes, nächste Lektion.

0: Kabriolett. Also bei dieser Strophe gibt es jetzt eine solche Vielzahl von unverständlichen Vokabeln. Ich glaube, ich am gescheitesten, ich werde mich des Telegrammstils befleißigen, wenn es Ihnen recht ist. Also hupfen. Hupfen ist nichts Schlimmes, dann brauchen Sie keine Angst haben. Hupfen. Hupfen ist ein Gspusi ist ein Techtelmechtel, ein Techtelmechtel ist ein Bandscherl und ein Bandscherl ist eine Brrrr. Also bitte, ich will mich ganz vornehm ausdrücken. Eine Liaison. Geboom! Geboom! Ja, wie übersetzt man Geboom? Na, vielleicht ganz kurz. Mensch! Rachfangtauben. Eine Taube, die durch Verweilen in einem Schornstein ihre Frische etwas eingebüßt hat.
1: Fade Nocken.
0: Langweiliger Mehlkloß.
1: Blade Blunzen.
0: Geblähte Blutwurst.
1: Steffi-Reiben.
0: Also Steffi-Reiben, das ist ein alter Wiener Volksbrauch. Es heißt so viel wie unverheiratet bleiben. Da sind früher die unverheirateten Wiener Mädchen sind zum Stephansdom gepilgert, haben dort am Domportal gerieben und haben gesagt...
1: Bitte, lieber St. Stephan, bitte sieg uns einen Mann. Oder vielleicht auch zwei. Ist egal, wie sie aussehen. Die können so sein, bitte, lieber St. Stephan, einen Mann mit mir gern. Das ist die Hand.
0: Steffi Reib. Pschisterer. Ja, Laufpass, würde ich vielleicht bei Ihnen sagen.
1: Biskuren.
0: Bissige Stute. Ja, ich gebe zu, es ist ein bisschen viel fürs Erste. Hannes, nächste Lektion.

0: hat man Respekt. So klingt der echte, unverfälschte Werder Dialekt. Und die letzte Strophe, die lautet in freier Übersetzung etwa so.
1: Preußisch.
0: In was übersetzt man?
1: Preußisch.
0: In Preußisch.
1: Ist lustig.
0: Ja, Preußisch. Ist lustig. Also Preußisch.
2: Du hinkender Rübensauer, geh bloß weg von meinem Wagen und lass dich von dem Wiener Schutzmann auf dem Rücken tragen. Du kurzgescheuner Jetziger, träume nicht und werde klug. Wir brauchen solche Typen nicht, davon haben wir genug.
0: Bitte, damit wäre natürlich noch längst nicht alles gesagt. Ich weiß, was soll ich machen, aber der muss leider weiter singen. Der Herr Kapellmeister hat schon furchtbar eilig. Er hebt bereits den Taktstock. Und der Hannes, wo ist der Taktstock?
1: Welcher Taktstock?
0: Na, Hannes, wo ist denn dein Taktstock?
1: Ja, ich hab doch nie einen Taktstock.
0: Hat er nie einen Taktstock?
1: Nein, nein, nein,
0: na, Mensch, das ist doch dein Werkzeug. Ja, wie soll man denn da den Einsatz finden?
1: Mit dem Finger,
0: mit dem Finger? Mit einem nackerten Finger. Na, hab ich denn, was machst du denn? Na, oh, nicht, na, das kann ein Einsatz werden. Na, ich fang schon an mit dem ersten Buchstaben. Siehst du denn nicht, dass ich noch nicht so weit bin?
1: Oh Gott, das
0: nur nicht hudeln, nur nicht hudeln. Ich fang wieder an.
1: Aber jetzt.

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